0: Ja, viel bei Kamen.
1: Sehr gut, wir haben große Fahrzeuge.
0: That's a negative.
1: Do you still know if there's anything?